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2: Ich bin Tina Golatrella. Guten Morgen.
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2: Auf den Autobahnen A1 und A12 in Fahrtrichtung Bern und Freiburg ist es gestern Abend zu 10 Verkehrsunfällen gekommen. Dabei wurden 5 Menschen verletzt, allerdings nicht schwer. Die A12 von Bern Richtung Flamatt war laut Polizei mehrere Stunden lang gesperrt. Trotz Waffenruhe ist der Süden Libanons mutmaßlich von Israel angegriffen worden. Dabei wurden 6 Menschen getötet. 3 der Opfer waren Sanitäter, wie die staatliche libanesische Nachrichtenagentur NNA meldet. 22 Menschen wurden verletzt. Das israelische Militär äußerte sich zunächst nicht dazu.
0: Sport.
2: Der Schweizer Eishockey-Nationalmannschaft gelingt der Auftakt an der Heim-Weltmeisterschaft. Im ersten Spiel gewinnt die Schweiz gegen Titelverteidiger USA mit 3:1. Vor eigenem Publikum zu spielen, habe die Mannschaft beflügelt, sagt Nazi-Stürmer Sven Andrighetto.
3: Wir kommen raus und man sieht die Kulissen, die Fans, die uns eine riesige Stimmung anlegen. Es beflügelt uns, gibt uns natürlich die Energie und wir sicher einen guten Start anlegen.
2: Die Schweiz spielt bereits heute Abend wieder. Um 20:40 trifft sie auf Lettland. Der FC Vaduz ist nach 5 Jahren zurück in der Fußball-Super League. Die Lichtsteiner gewinnen in der letzten Runde der Challenge League 3:1 gegen Wiel.
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2: Es gibt zurzeit keine Meldungen im Sendegebiet. Kommt gut und sicher ans Ziel.
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2: Viele Wolken und ein paar sonnige Phasen wechseln sich ab bei 5 Grad am Morgen und 12 Grad am Nachmittag. In den Voralpen und am Alpen-Nordhang regnet es immer wieder. Ab 1000 bis 1400 Meter schneit es.
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2: Ich bin Tina Golatrella. Guten Morgen.
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2: Auf den Autobahnen A1 und A12 in Fahrtrichtung Bern und Freiburg ist es gestern Abend zu 10 Verkehrsunfällen gekommen. Dabei wurden 5 Menschen verletzt, allerdings nicht schwer. Die A12 von Bern Richtung Flamatt war laut Polizei mehrere Stunden lang gesperrt. Trotz Waffenruhe ist der Süden Libanons mutmaßlich von Israel angegriffen worden. Dabei wurden 6 Menschen getötet. 3 der Opfer waren Sanitäter, wie die staatliche libanesische Nachrichtenagentur NNA meldet. 22 Menschen wurden verletzt. Das israelische Militär äußerte sich zunächst nicht dazu.
0: Sport.
2: Der Schweizer Eishockey-Nationalmannschaft gelingt der Auftakt an der Heimweltmeisterschaft. Im ersten Spiel gewinnt die Schweiz gegen Titelverteidiger USA mit 3:1. Für den verlorenen Final letztes Jahr habe man sich nun bei den USA rächen können, sagt Nazi-Stürmer Simon Knack.
3: Wir hatten noch Revanche offen von letztem Jahr. Ich glaube, genau so haben wir uns den Start vorgestellt. Harter Match gewesen, unglaublich heiß in dieser Halle drin gewesen, aber genau so haben wir es erwartet. Geil mit den Fans, riesige Stimmung und geiler Auftakt.
2: Die Schweiz spielt bereits heute Abend wieder. Um 20 nach 8 trifft sie auf Lettland. Der FC Vaduz ist nach 5 Jahren zurück in der Fußball-Super League. Die Lichtsteiner gewinnen in der letzten Runde der Challenge League 3:1 gegen Wiel. Vaduz holte den Zweitligatitel dank Schützenhilfe von Yverdon, das mit 2:2 Unentschieden im Brücklifeld einen Punkt gegen Aarau erkämpfte.
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2: Es gibt zurzeit keine Meldungen im Sendegebiet. Kommt gut und sicher ans Ziel.
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2: Viele Wolken und ein paar sonnige Phasen wechseln sich ab bei 5 Grad am Morgen und 12 Grad am Nachmittag. In den Voralpen und am Alpen-Nordhang regnet es immer wieder. Ab 1000 bis 1400 Meter schneit es.
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4: Ja, und da habe ich heute Morgen noch Tickets für morgen. Das FC St. Gallen Spiel gegen Thun. Wie ihr an die Tickets kommt, da gibt es gerade in gut 10 Minuten. Und bis dann spielen wir natürlich am meisten Musik für euch am Samstagmorgen. Jetzt mit dem aktuellen von der Ray. Gut.

0: Save Me Tonight, der aktuelle Hit von Jennifer Lopez und David Guetta, hier bei FM1. Guten Morgen, der Samstag, der ist noch frisch, wir sind noch unter uns. Und der Samstag immer mit dem Win-Weekend, wo wir auch heute wieder Tickets haben, den ganzen Morgen für euch. 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Das letzte noch von dieser Saison. Morgen Nachmittag ist der um 16:30 gegen den neuen Schweizer Meister, der FC Thun. 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Ihr könnt mit der Family, Kolleginnen, Kollegen, wer auch immer, 4 Plätze auf jeden Fall schenke ich euch. Für da jetzt einfach schnell ein WhatsApp. Schnell schreiben, direkt zu mir ins Studio auf 0848 22 22 11. Mit einem Fußball-Emoji und mit einem Spitzglück gibt es für euch die 4 Tickets für den Match morgen vom FC St. Gallen. Morgen Nachmittag gegen Thun. 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
1: Es ist 7:30.
2: Ich bin Tina Golatrella. Guten Morgen.
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2: Auf den Autobahnen A1 und A12 in Fahrtrichtung Bern und Freiburg ist es gestern Abend zu 10 Verkehrsunfällen gekommen. Dabei wurden 5 Menschen verletzt, allerdings nicht schwer. Die A12 von Bern Richtung Flamatt war laut Polizei mehrere Stunden lang gesperrt. Beim Hantavirus-Ausbruch auf dem Atlantik-Kreuzfahrtschiff Hondius war keine gefährlichere Mutation des Virus im Spiel. Das ergaben laut der Weltgesundheitsorganisation WHO genetische Analysen und Vergleiche mit früheren Stichproben. Auf dem Kreuzfahrtschiff Hondius starben 3 Menschen infolge des Hantavirus. Filmstar John Travolta ist in Cannes überraschend ausgezeichnet worden. Der Pulp Fiction- und Grease-Darsteller erhielt die goldene Ehrenpalme für sein Lebenswerk. Damit habe er nicht gerechnet, sagte der 72-Jährige. Das sei größer als ein Oscar. Travolta war Ende der 1970er Jahre zum Weltstar geworden.
0: Sport.
2: Die Schweizer Eishockey-Nationalmannschaft ist mit einem Sieg in die Heim-WM gestartet. Das Team von Jan Gadieu gewinnt gegen den Titelverteidiger USA mit 3:1. Der FC Vaduz ist nach 5 Jahren zurück in der Fußball-Super League. Die Lichtsteiner gewinnen in der letzten Runde der Challenge League 3:1 gegen Wiel. Vaduz holte den Zweitligatitel dank Schützenhilfe von Yverdon, das mit 2:2 Unentschieden im Brücklifeld einen Punkt gegen Aarau erkämpfte.
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2: Es gibt zurzeit keine Meldungen im Sendegebiet, kommen gut und sicher ans Ziel.
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2: Viele Wolken und ein paar sonnige Phasen wechseln sich ab bei 5 Grad am Morgen und 12 Grad am Nachmittag. In den Voralpen und am Alpen-Nordhang regnet es immer wieder, ab 1000 bis 1400 Meter schneit es.

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Ja, das ist absolut Kult. Laura Branigan, WF1, guten Morgen an dem Samstag. Self-Control, Riesenhit von ihr. Vielleicht sind ihr mit drin im langen Wochenende, wenn ihr Bruck gemacht habt über die Auffahrt. Oder es geht auch heute noch mal arbeiten für euch. Wir sind bei euch. Guten Morgen. Jetzt mit dem aktuellen vom Bastian Baker. So wunderbar zum in den Samstag fahren, wenn noch weniger unterwegs sind auf der Straße.

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4: Ich bin Tina Golatrella. Guten Morgen.
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4: Der Schweizer Eishockey-Nationalmannschaft gelingt der Auftakt an der Heim-Weltmeisterschaft. Im ersten Spiel gewinnt die Schweiz gegen Titelverteidiger USA mit 3:1. Vor eigenem Publikum zu spielen, habe die Mannschaft beflügelt, sagt Nazi-Stürmer Sven Andrighetto.
5: Wir kommen raus und man sieht die Kulissen, die Fans, die uns die riesige Stimmung anlegen. Das beflügelt uns, gibt uns natürlich die Energie und wir sicher einen guten Start anlegen.
4: Die Schweiz spielt bereits heute Abend wieder. Um 20 nach 8 trifft sie auf Lettland. Ab heute ist die Uhr Royal Pop, eine gemeinsame Ausgabe der Uhrenhersteller Swatch und Audemars Piguet, erhältlich. Der Hype ist groß. Kunden reisten bereits gestern an und campierten in Decken- und Daunenjacken gehüllt vor dem Swatch-Store an der Bahnhofstrasse in Zürich. Behalten will die Uhr, die erwartungsgemäß 400 Franken kostet, aber niemand. Fast alle wollen sie auf Plattformen versteigern. Trotz Waffenruhe ist der Süden Libanons mutmaßlich von Israel angegriffen worden. Dabei wurden 6 Menschen getötet. 3 der Opfer waren Sanitäter, wie die staatliche libanesische Nachrichtenagentur NNA meldet. 22 Menschen wurden verletzt. Das israelische Militär äußerte sich zunächst nicht dazu.
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4: Der FC Vaduz ist nach 5 Jahren zurück in der Fußball-Super League. Die Lichtsteiner gewinnen in der letzten Runde der Challenge League 3:1 gegen Wiel.
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4: Es gibt zurzeit keine Meldungen im Sendegebiet. Kommt gut und sicher ans Ziel.
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4: Viele Wolken und ein paar sonnige Phasen wechseln sich ab bei 5 Grad am Morgen und 12 Grad am Nachmittag. In den Voralpen und am Alpen-Nordhang regnet es immer wieder. Ab 1000 bis 1400 Meter schneit es.
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6: Ja, neue Tage, es ist der Samstag, guten Morgen. Und da versorgen wir euch zuverlässig mit den Hits. Wir spielen die meiste Musik für euren Start ins Wochenende oder zum Arbeiten, gerade mit der Eva Max. Zuerst gibt es den aktuell vom Ray Dalton.

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1: Es ist 8:30.
2: Ich bin Tina Golatrella. Guten Morgen.
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2: Ab heute ist die Uhr Royal Pop, eine gemeinsame Ausgabe der Uhrenhersteller Swatch und Audemars Piguet, erhältlich. Der Hype ist groß. Kunden reisten bereits gestern an und campierten vor dem Swatch-Store an der Bahnhofstrasse in Zürich. Laut 20 Minuten wollen die meisten die begehrte Uhr aber auf Plattformen versteigern. Beim Hantavirus-Ausbruch auf dem Atlantik-Kreuzfahrtschiff Hondius war keine gefährlichere Mutation des Virus im Spiel. Das ergaben laut der Weltgesundheitsorganisation WHO genetische Analysen und Vergleiche mit früheren Stichproben. Auf dem Kreuzfahrtschiff Hondius starben 3 Menschen infolge des Hantavirus. Filmstar John Travolta ist in Cannes überraschend ausgezeichnet worden. Der Pulp Fiction- und Grease-Darsteller erhielt die goldene Ehrenpalme für sein Lebenswerk. Damit habe er nicht gerechnet, sagte der 72-Jährige. Das sei größer als ein Oscar. Travolta war Ende der 1970er Jahre zum Weltstar geworden.
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2: Die Schweizer Eishockey-Nationalmannschaft ist mit einem Sieg in die Heim-WM gestartet. Das Team von Jan Gadieu gewinnt gegen den Titelverteidiger USA mit 3:1. Der FC Vaduz ist nach 5 Jahren zurück in der Fußball-Super League. Die Lichtsteiner gewinnen in der letzten Runde der Challenge League 3:1 gegen Wiel.
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2: Es gibt zurzeit keine Meldungen im Sendegebiet. Kommt gut und sicher ans Ziel.
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2: Viele Wolken und ein paar sonnige Phasen wechseln sich ab bei 5 Grad am Morgen und 12 Grad am Nachmittag. In den Voralpen und am Alpen-Nordhang regnet es immer wieder. Ab 1000 bis 1400 Meter schneit es.

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Buongiorno, das ist Chef 1 mit dem Nick. Berufskollege von ihm, von Italien, ist der Sänger Sal Da Vinci. Er ist die Hoffnung dieses Jahr beim Eurovision Song Contest für Italien. Heute Abend ist er im Finale. Viele haben sich Sorgen um seinen Auftritt gemacht, weil seine Stimme angeschlagen ist, schon beim Halbfinale. Gestern habe ich dann die Entwarnung am italienischen ESC-Vertreter, am Sal Da Vinci. Geht's besser. Also, kann heute Abend zu Wien um den Sieg singen. Ja, wir Schweizer, wir können ja neutral zuschauen. Haben sie nicht ins Finale geschafft. Schweizer Musik spielen wir jetzt hier, die FM1, für euren Start ins Wochenende. Das ist der

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9: Einen guten Morgen, da bin FM1. Jetzt ist es 9 Uhr. Wir haben die Infos für euch.
10: Ich bin Tina Golatrella. Guten Morgen.
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10: Ab heute ist die Uhr Royal Pop, eine gemeinsame Ausgabe der Uhrenhersteller Swatch und Audemars Piguet, erhältlich. Der Hype ist groß. Kunden reisten bereits gestern an und campierten vor dem Swatch-Store an der Bahnhofstrasse in Zürich. Laut 20 Minuten wollen die meisten die begehrte Uhr aber auf Plattformen versteigern. In Kreuzlingen hat die Polizei bei einer Baustellenkontrolle gestern zwei Personen festgenommen, die ohne Bewilligung arbeiteten. Es handelt sich um zwei Kosovaren im Alter von 19 und 33. Sie werden nun bei der Staatsanwaltschaft Kreuzlingen angezeigt. Ist der tote Buckelwal vor der dänischen Insel Anholt Timi? Eine Untersuchung der Flosse soll laut Umweltbehörden Licht ins Dunkle bringen. Walflossen haben ein individuelles Muster, quasi wie ein Fingerabdruck. Der Buckelwal Timi war seit März 5-mal an der deutschen Ostseeküste gestrandet und in einer aufwendigen Rettungsaktion in die Nordsee gebracht worden.
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10: Die Schweizer Eishockey-Nationalmannschaft ist mit einem Sieg in die Heim-WM gestartet. Das Team von Jan Gadieu gewinnt gegen den Titelverteidiger USA mit 3:1. Der FC Vaduz ist nach 5 Jahren zurück in der Fußball-Super League. Die Liechtensteiner gewinnen in der letzten Runde der Challenge League 3:1 gegen Wiel. Vaduz holte den Zweitligatitel dank Schützenhilfe von Yverdon, das mit 2:2 Unentschieden im Brücklifeld einen Punkt gegen Aarau erkämpfte.
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9: Ein grosser Zoll unterwegs, jetzt am 2 ab 9 und da sieht es aktuell gut aus. Nichts Gröbers, wo im Weg ist in der Ostschweiz und Graubünden. Kommen wir weiterhin sicher an.
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9: Ja, es ist ja heute bewölkt, zwischendurch gibt es auch noch Regen, meistens so Richtung Voralpen und Alpen. Zum Teil kann es dann auch Aufhellungen geben, bei so 9 bis 12 Grad. Morgen am Sonntag, da wird es trotz ein paar Wolken dann sonniger und es wird auch wieder ein bisschen milder.
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0: langsam Fahrt auf. Ein schönes Wochenende mit FM1, wo wir euch am Samstag ja immer Geschenke machen. Wir laden euch ein vom Win Weekend. Und wenn ihr schon mal ein Musical auf der Wallensee-Bühne gesehen habt, dann wisst ihr, wie schön das ist. Und wenn noch nie, dann wird es höchste Zeit. FM1 schickt euch die Premiere von Chaplin, das Musical. Und Barbara von Niederglatt, bist du schon mal gewesen?
1: Nein, ich kenne es gar nicht.
0: Dann würde ich sagen, wäre die höchste Zeit, oder?
1: Ja, wäre super, mega cool.
0: An die Premiere, 10. Juni.
1: Wow, so cool, mega lässig.
0: Und kannst du nicht vorbeinnehmen.
1: Da freut mich. Voll gut. Danke viel mal. Mega lässig.
0: Sehr gerne. Für das sind wir hier am Wochenende. Was hast du jetzt noch vor, außer gerade Tickets zu gewinnen?
1: Ja, also jetzt bin ich gerade fertig mit Arbeiten. Ich habe noch schnell zwei Patienten gehabt und jetzt gehe ich heim. Okay. Mal schauen, was der Tag so bringt.
0: Also du springst ein, wenn es wichtig ist, bist du am Arbeiten am Samstag.
1: Ja, genau, ja, weil ich halt am Donnerstag nicht gearbeitet habe.
0: Ah ja, okay, das ist ja so. Es ist cool, wenn man frei hat, aber es bleibt alles liegen.
1: Genau.
0: Hey, aber das ist ja wunderbar. Dann hast du heute auch Wochenende, oder?
1: Ja, genau. Und hätte sich jetzt gelohnt, zum früh aufstehen, oder?
0: Also, mega gut. Lohnt sich immer zum dabei sein. Hey Barbara, dann wünsche ich dir, wenn es soweit ist, schöne Premiere. Das erste Mal, wenn du an der Wallensee-Bühne bist. Und weiterhin jetzt ein gutes Wochenende.
1: Danke vielmals. Und danke vielmals für die Bühne. Ich freue mich mega fest.

0: auch irgendetwas zwischen noch im Pischi oder schon alles fürs Wochenende postet. Im besten Fall nicht im Pischi. Ein guter Samstag. FM1 ist bei euch. Wir spielen am meisten Musik für euch morgen mit dem David Guetta, Teddy Swims und Bones and I. Auch der Michael Patrick Kelly ist dabei. In der nächsten Viertelstunde für euch. Bei uns, wo jeder Song ein Hit ist. Auch gut. Coole 90er von Chumba Wamba. Legen wir euch auch gerade noch dazu in der Playlist für euren Freitag.
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0: Ist der gut oder ist der gut? Mick Mappers Wochenende, Chumba Wamba, da bei FM1. Auch ein guter Song zum Feiern. Und da haben sie gestern. Der FC Vaduz ist seit gestern Abend wieder zurück in der obersten Liga. Steigt nach 5 Jahren wieder in die Superliga auf. Der Routinier, der Nicolas Hasler vom FC Vaduz, hat gestern Abend noch keinen Plan gehabt nach dem Spiel, wie es mit 4 weitergeht, wie er im SRF sagt.
1: Ja, wir sind zurück. Ich bin nur noch froh. Wir haben nichts geplant bis jetzt. Vielleicht hat man im Hintergrund schon was geplant. Ich will jetzt einfach den Pokal holen und dann mit den Fans feiern.
0: Ja, und da haben sie dann eben noch so richtig. Inzwischen sind sie vielleicht nach dem Feiern auch wieder auf und hoffentlich langsam fit. Der FC Vaduz also in der nächsten Saison wieder in der Super League.
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0: draussen grau. Tine bei euch, einen feinen Kaffee. Der langen vielfach schon für einen schönen Samstag. Ja, noch besser, wenn wir eure Lieblingsmusik dazu haben. Und da haben wir weiterhin unter anderem aktuellen Hit von Michael Schulte. Da in der nächsten Stunde im Mehrmusikwochenende.
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2: Es ist Wochenende, Samstag am 10 Uhr und jetzt mit dem, was aktuell zu reden gibt.
3: Ich bin Tina Conatrella.
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3: Die Uhr Royal Pop, eine gemeinsame Ausgabe der Uhrenhersteller Swatch und Audemars Piguet, ist ab heute erhältlich. Der Hype ist groß. Kunden reisten bereits gestern an und machten es sich in Decken und Daunenjacken gehüllt mit Campingstühlen vor dem Swatch Store in Zürich bequem. Laut 20 Minuten wollen viele die Uhr, die erwartungsgemäß 400 Franken kostet, nicht behalten, sondern auf Plattformen versteigern. In Kreuzlingen hat die Polizei bei einer Baustellenkontrolle gestern zwei Personen festgenommen, die ohne Bewilligung arbeiteten. Es handelt sich um zwei Kosovaren im Alter von 19 und 33. Sie werden nun bei der Staatsanwaltschaft Kreuzlingen angezeigt. Ist der tote Buckelwal vor der dänischen Insel Anholt Timi? Eine Untersuchung der Flosse soll laut Umweltbehörden Licht ins Dunkle bringen. Walflossen haben ein individuelles Muster, quasi wie ein Fingerabdruck. Der Buckelwal Timi war seit März 5-mal an der deutschen Ostseeküste gestrandet und in einer aufwendigen Rettungsaktion in die Nordsee gebracht worden. Der Vizechef der Terrororganisation Islamischer Staat IS ist nach amerikanischen Angaben eliminiert worden. Nigerianische Streitkräfte und das US-Militär hätten bei einem gemeinsamen Einsatz Abu Bilal al-Minuki vom Schlachtfeld entfernt, schrieb Trump auf seiner Plattform Truth Social. Unklar ist, ob der IS-Kommandeur getötet wurde.
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2: Es ist 2 ab 10, immer gut und sicher auch mit uns. Und aktuell ohne einen gröberen Stau oder eine Störung von der Ostschweizer und der Bündnerstrasse.
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2: Ja, irgendetwas zwischen Wolken, Regen und so ein paar schönen sonnigen Abschnitte gibt es heute. Es ist weiterhin ja, schon noch kühl mit 9 bis 12 Grad. Morgen Sonntag sollte es sonniger werden, zwar auch mit Wolken, aber gleich deutlich freundlicher und auch ein bisschen milder.
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0: Ein bisschen Geduld wird belohnt, auch diese Woche ist wieder Samstag geworden. Ja, für alle, die Brücke machen, Brücke gerade haben und im langen Wochenende sind, es ist Samstag, da bin ich für mich ja traditionell immer mit dem Win-Weekend, wo wir euch einladen, und zwar jetzt als CSU St. Gallen 0848 22 22 11. Conny von Horn, wo bist du gerade da?
1: Ich bin im Moment daheim.
0: Das ist doch gut. Einfach daheim. Und FM1 im Radio.
1: Genau. Ja, genau.
0: Alles richtig gemacht. Hey, du hast gehört, wir haben Tickets fürs CSIO.
1: Ja.
0: Dann gehst doch du. Gerade 4 Tribünenplätze.
1: Ja. Freitag. Wow, das ist ja mega cool. Da freue ich mich riesig.
0: Vielleicht für alle, die sich einmal fragen, wie kommt man da an Tickets? Was hast jetzt du gemacht?
1: Ich habe es gehört und dann habe ich gewählt. Und habe gedacht, ja, da bin ich zu spät. Und jetzt bin ich durchgekommen.
0: Also für alle, die immer sagen, die kommen nie durch, einfach probieren, Conny, oder?
1: Genau.
0: Gratis-Tipp für dich.
1: Ja.
0: Hey.
1: Nein, da freue ich mich mega. Danke vielmals.
0: Sehr gern. Schönes Wochenende und mit weiterhin am meisten Musik für euch.
1: Ja, das ist gut, cool. Machen wir ganz gut. Danke.
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0: Das ist ein schönes Wochenende. Einfach mal ein bisschen entspannt. Im besten Fall sind gerade alle zufrieden bei euch, der Familie. Und wenn dann im Radio noch eure Lieblingsmusik läuft, ja, dann ist es perfekt. Ist es mit FM1. Wir spielen für euch meiste Musik mit dem aktuellen von Alex Warren am Samstag, wo so Hits passen, wo nicht so Hits sind. Es liegt gemütlich wie der von der Joy Malin, auch in der nächsten Viertelstunde für euch. Und ein absoluter Kult-Hit von Police. Er gehört so gut, ist alles Wochenende mit uns. Geht gleich weiter mit den Hits.
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so gut, dass er dann noch einmal kopiert worden ist und dann nochmal ein Hit geworden ist. Auch am Samstag mit FM1, nicht mit einer Kopie, aber wenn es am Anfang immer so ein bisschen getönt hat. Sie sieht die neue Adele, die 20-jährige Sienna Spiro aus England, die Adele von der Gen Z. Klar, hat viele Ähnlichkeiten in der Stimme, aber es ist eben einfach Sienna Spiro. Ihren aktuellen, jetzt auch bei FM1.

0: klimpert. Entspannt das Wochenende. George Ezra, Tobi FM1. FM1 weltweit. Liebe Grüße kommen per WhatsApp rein aus Japan. Die Marie, die in Sapporo in der Ferien ist, schreibt zu uns, sie lasse FM1. Sogar in der U-Bahn läuft es perfekt. Ja, ein bisschen Heimat auf Japan. Auch musikalisch. Die Ostschweizerin Noemi Bessa, unter anderem in der nächsten Stunde bei uns dabei. Da bin ich für mich im Mehrmusikwochenende.
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0: Mitten im Wochenende, vielleicht im Verlängerten oder am Arbeiten. FM1 ist bei euch jetzt mit einem kurzen Update am 11.
7: Ich bin Tina Conatrella.
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7: In der Schweiz sind rund 250.000 Menschen alkoholsüchtig. Aus Angst vor Stigmatisierungen verzichten aber viele auf professionelle Hilfe. Damit sich dies ändert, wollen Hilfsorganisationen mit einem nationalen Aktionstag Vorurteile abbauen, wie das Sucht ein persönliches Versagen ist. Der nationale Aktionstag findet kommenden Donnerstag statt. Eine 93-jährige Chinesin muss die Schweiz verlassen. Das hat das Berner Verwaltungsgericht entschieden, obwohl sie hier von ihrer Tochter intensiv betreut wird. Die Tochter hat einen Schweizer Pass und lebt mit ihrer Familie in Bern. Eine rechtlich relevante Abhängigkeit zur Tochter sei nicht ausreichend belegt. Eine leichte Demenz würde ein Bleiberecht nicht begründen, so das Gericht. Das Urteil kann noch beim Bundesgericht angefochten werden. Wer regelmäßig Zeit in der Natur verbringt, ist oft zufriedener mit dem eigenen Leben. Das zeigt eine internationale Studie mit über 50.000 Menschen. Entscheidend sei dabei weniger die Natur direkt, sondern das Gefühl von Erholung und ein positiveres Körpergefühl. Laut den Forschenden könne Natur deshalb ein einfacher und günstiger Beitrag zur psychischen Gesundheit sein. Der Vizechef der Terrororganisation Islamischer Staat IS ist nach amerikanischen Angaben eliminiert worden. Nigerianische Streitkräfte und das US-Militär hätten bei einem gemeinsamen Einsatz Abu Bilal al-Minuki vom Schlachtfeld entfernt, schrieb Trump auf seiner Plattform Truth Social. Unklar ist, ob der IS-Kommandeur getötet wurde.
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0: Am 2.11 Uhr läuft es, nichts im Weg. In der Ostschweiz und Graubünden kommen weiterhin sicher an.
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0: Ja, es ist heute bewölkt, zwischendurch auch mit Regen, am meisten so Richtung Voralpen und Alpen an. Zum Teil kann es dann auch ein paar Aufhellungen geben, bis 9 bis 12 Grad. Morgen am Sonntag wird es dann trotz wieder ein bisschen Wolken schon deutlich sonniger und es wird auch wieder ein bisschen milder morgen.
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0: gut. Aktuell Hit von der Noemi Besa, da bei FM 1. So schön. Es ist wieder Wochenende und da wird ja mit uns immer noch besser, weil wir euch Geschenke machen, immer am Samstag hier bei mir im Win Weekend. Und da habe ich Musical-Tickets für die Premiere von Chaplin auf der Wallensee-Bühne. Das ist am 10. Juni, Mittwochabend. Und Ivo von Grabs, du bist gerade unterwegs. Wo geht's hin?
1: Ja, wir gehen jetzt gerade ins Musical auf Mamma Mia auf Zürich, ja.
0: Ah, also da ist, was heisst Mia?
1: Meine Partnerin und ich, Maria.
0: Ihr seid ein Musical-Fan, in dem Fall nicht mehr.
1: Ja, genau, ja.
0: Du, und jetzt Mittwochabend, 10. Juni, habt ihr dort Zeit?
1: Ja, voll, das stimmt ab, ja.
0: Ja, dann geht doch her.
1: Ja, super.
0: Premiere von Chaplin, wunderschön, Wallensee-Bühne. Sind wir schon mal gewesen?
1: Ja, sind wir schon gewesen, ja. Genial, super, also schöne Szene, ja.
0: Sehr, sehr cool. Also, dann erleben wir wieder. Dann wünsche ich euch gute Fahrt. Viel Spaß bei dem Musical und vor allem dann auch bei Chaplin.
1: Ja, danke vielmals.

0: My Pulse neu stehen. Ich glaube, am Schluss von seinem Song nicht mehr gewusst, wie aufhören. Hat einfach mal ein bisschen weiterlaufen lassen. Und hat dann irgendwann mal auf Stopp gedrückt. So, wir drücken gerade wieder auf Play. Vom 1 bei eurem Wochenende immer mit der meisten Musik. Der aktuelle von der Rage spielen wir gerade für euch. Anne-Marie auch dabei im Mehrmusik-Wochenende und kultiger Hit von der Britney Spears. Können wir uns auch schon darauf freuen, auch dabei. Bei uns für euch in der nächsten Viertelstunde.
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1: Für die eine kurze Woche gewesen, aber es hat gleich noch gegangen für unsere Nadja, um noch neue Tage zu finden.
2: Fühlt sich heute sowieso ein bisschen an wie ein Freitag, das ist eine Mischung zwischen einem Freitag und einem Mittwoch. Der Freitwoch.
1: Mittlerweile sind wir schon im Wochenende und spienzeln so richtig Montag, wenn wir wieder zusammen aufstehen können. Und für euch heisst das, es gibt eine Uhr im Wert von 1'000 Stutz. Am Montag, am 10.7. hören wir den ersten Tipp, wie ihr noch gewinnt.

0: Ja, nimmt sogar das Orchester für am Wochenende. Tom Grennan. Und wir nehmen hier im Win-Weekend bei FM1 wieder Tickets für Tickets fürs CSU St. Gallen. Habe ich für euch gerade nach dem 12. Und natürlich weiterhin am meisten Musik für uns Wochenende. Unter anderem in der nächsten Stunde, der da der aktuell vom Ed Sheeran.
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0: Auch am Samstagmittag, da ist FM1, jetzt ist 12 Uhr.
6: Ich bin Tina Conatrella.
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6: In der Schweiz sind rund 250.000 Menschen alkoholsüchtig. Aus Angst vor Stigmatisierungen verzichten aber viele auf professionelle Hilfe. Damit sich dies ändert, wollen Hilfsorganisationen mit einem nationalen Aktionstag Vorurteile abbauen, wie das Sucht ein persönliches Versagen ist. Der nationale Aktionstag findet kommenden Donnerstag statt. Ein 61-jähriger Bauarbeiter ist gestern Mittag auf einer Baustelle in der Stadt St. Gallen schwer verletzt worden. Der Mann stürzte rund 3,5 Meter tief in einen Schacht. Die Berufsfeuerwehr musste ihn bergen. Nach einer Reanimation kam er ins Spital. Die Stadtpolizei St. Gallen klärt nun die Unfallursache ab. Eine 93-jährige Chinesin muss die Schweiz verlassen. Das hat das Berner Verwaltungsgericht entschieden, obwohl sie hier von ihrer Tochter intensiv betreut wird. Die Tochter hat einen Schweizer Pass und lebt mit ihrer Familie in Bern. Eine rechtlich relevante Abhängigkeit zur Tochter sei nicht ausreichend belegt. Eine leichte Demenz würde ein Bleiberecht nicht begründen, so das Gericht. Das Urteil kann noch beim Bundesgericht angefochten werden. Die Demokraten des US-Bundesstaates Virginia können keine neuen Wahlgrenzen ziehen. Der oberste Gerichtshof lehnte einen entsprechenden Eilantrag demokratischer Politiker ab. Das Ziel war, bei den Midterms im November besser abzuschneiden. Die Wahlberechtigten in Virginia hatten sich zuvor für die neuen Wahlgrenzen ausgesprochen.
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0: Ein Gruß zu euch unterwegs, jetzt am 2 am 12. Da hat es einen Unfall gegeben im Rintal auf der A13, St. Margrethe, richtig gesagt. Ganz passend auf zwischen Wittnau und dem Rastplatz Kriessere auf dem Bannenstreifen. Fahrt also besonders vorsichtig durch. Und wenn ihr über die Ruppe wollt, da ist die Trogener Straße aktuell zwischen den Altstädten und Kornberg in beide Richtungen momentan wegen einem Unfall gesperrt. Fahrt gut, kommt weiterhin sicher an.
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0: Ja, Wolkenregen und schüche sonnige Abschnitte gibt es heute. Es ist ja, weiterhin eh noch kühl mit so 9 bis 12 Grad. Morgen Sonntag sollte es sonniger werden mit Wolken. Es wird am Tag auch etwas milder. Die Nacht, weil die zum Teil klar wird, kann zum Teil frostig werden.
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0: jeder Song bei uns ist ein Hit. Einfach mal spielt Ed Sheeran hier im Musikwochenende, gerade als nächstes mit der Taylor Swift. Und wir machen auch immer Geschenke für euch, hier am Samstag im Win Weekend. Wir laden euch ein, haben Tickets für die angesagtesten Events. Und Otto, wo bist du gerade dran? Was hast du schon gemacht?
1: Noch nicht so viel, aber jetzt gehe ich gerade posten.
0: Du musst noch viel haben fürs Wochenende?
1: Ja, nicht so, nein.
0: Schnelle
1: Sache. Wir können bis 12 Stunden in der Woche auch noch gehen.
0: Ja.
1: Brauchen wir auch nichts
0: mehr. Nicht einen riesen Wagen voll. Ja, ist ja auch recht, oder?
1: Nein, dann.
0: Sind alle froh, die hinter dir anstehen an der Kasse?
1: Genau, das sind wir schnell
0: durch. Das ist doch gut. Otto, hey, und ich, bevor du jetzt schon gepostet hast, legt er sozusagen zwei Tickets für den CSI ins Wegeli für die Tribüne. Sehr, sehr gern. Freitag am 5. Juni sind zwei Sitzplätze reserviert. Kannst du noch jemanden mitnehmen?
1: Danke vielmals.
0: Also, hey, dann wünsche ich euch oder dir gutes Posten. Je nachdem, ob du allein gehst oder über das Zweite gehst, gell?
1: Nein, wir gehen ins Zweite.
0: Schon.
1: Dann, ich kann nicht immer allein entscheiden, weißt du?
0: Ich würde sagen, ihr seid aber die, die dann diskutieren im Laden.
1: Das ist gut.
0: Also, Fall, gutes Posten. Schönes Wochenende weiter.
1: Da wünsche ich auch. Ciao, Grini.

Ein Song wie eine warme Decke am Wochenende. Wenn ihr gerade gemütlich daheim sind, FM1 bei euch, gerade mit dem aktuellen. Von Ray Dalton. Der nächste Büsse in der Playlist. Wir spielen für euch am meisten Musik. Auch mit Purple Disco Machine. Und einen schönen 2000er haben wir für euch auch schon parat gemacht.

0: Brothers Think, auch schon wieder über 25 Jahre her, wo der frisch war. Ist aber fast noch besser geworden mit dem Jahr. Ihr hört es. So gut ist auch ein Samstag mit dem Mehrmusikwochenende. Da bin ich für uns.
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0: 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Der Kribbeln, der wahrscheinlich bei euch auch immer mehr wird, je näher der Sonntag, der 24. Mai kommt. So, ja, jetzt eigentlich noch eine gute Woche vor dem Cup-Finale.
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0: neuen Samstag, Tobi FM1, immer mit den FM1-Hörercharts. Nadja Hüppi startet den Countdown gerade nach dem Eis. Euer brisk aktueller Lieblingssitz von dieser Woche geht gerade los, Bire.
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5: In der Schweiz sind rund 250.000 Menschen alkoholsüchtig. Aus Angst vor Stigmatisierungen verzichten aber viele auf professionelle Hilfe. Damit sich dies ändert, wollen Hilfsorganisationen mit einem nationalen Aktionstag Vorurteile abbauen, wie das Sucht ein persönliches Versagen ist. Der nationale Aktionstag findet kommenden Donnerstag statt. Eine 93-jährige Chinesin muss die Schweiz verlassen. Das hat das Berner Verwaltungsgericht entschieden, obwohl sie hier von ihrer Tochter intensiv betreut wird. Die Tochter hat einen Schweizer Pass und lebt mit ihrer Familie in Bern. Eine rechtlich relevante Abhängigkeit zur Tochter sei nicht ausreichend belegt. Eine leichte Demenz würden ein Bleiberecht nicht begründen. Das Urteil kann noch beim Bundesgericht angefochten werden. Elon Musks Weltraumfirma SpaceX will ihren Rekordbörsengang Mitte Juni über die Bühne bringen. Dabei wolle SpaceX bis zu 80 Milliarden US-Dollar bei Investoren einsammeln, schrieb das Wall Street Journal. Damit wäre es der mit Abstand größte Börsengang. SpaceX spielt mit seinen Raketen eine Schlüsselrolle für das amerikanische Raumfahrtprogramm. US-Präsident Donald Trump lässt sich für seine Entscheidung, ob die USA weiter Waffen an Taiwan verkauft, Zeit. Es sei ein guter Trumpf für Verhandlungen, sagte Trump dem Sender Fox News. Es gehe um Waffen in der Höhe von 14 Milliarden US-Dollar. China lehnt solche Waffenverkäufe ab, weil es Taiwan für sich beansprucht.
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5: Auf der Adrette zwischen Wittnau und dem Rastplatz Chrieseren Richtung Sargans hat es dort im Moment einen Unfall gegeben. Darum müsst ihr mit Verkehrsbehinderungen rechnen. Der Pannenstreifen ist im Moment blockiert. Sonst sieht es aber gut aus. Kommt gut und sicher euer Ziel.
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5: Bis am Abend muss man immer wieder mal mit einem Gutsch Regen rechnen. Ab und zu schaut es dann aber gleich noch für eine kurze Zeit die Sonne zwischen den Wolken führen. Das alles um die 11 bis 13 Grad herum. Ab 1000 bis 1400 Meter schneit's.
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9: Hallo miteinander. Ja, trotz Auffahrt, eine ganz normale Woche wie jede andere auch hier in den FM1 Hörercharts. Wir haben wieder eure 30 Lieblingshits rausgesucht und haben so jetzt, egal ob am Ausflügeln sind, daheim, geniessen oder vielleicht noch im Wochenenddienst. Wir starten gleich nach dem Nico Santos.

0: mitpfeifen. I Just Might natürlich auch in den Top 30 Lieblingshits von dem Samstag. Das sind FMIs Hörercharts und der Bruno Mars hat gerne ein bisschen Vintage, aber ich habe euch hier gerade nochmal so einen Hit, der ein tönt nach früher noch. Es ist so ein bisschen wie ein cooles Beistelltisch, das man findet in der Brocke, ganz in der Steine, wo es irgendjemand hingestellt hat, so einen richtigen Schatz. Und zwar kommt er vom Teddy Swims. Richtig verschnörkelt, wie so Blumenornament oder noch so ein bisschen Mosaik drin. Mr. Know-It-All vom Teddy Swims. Mit dem läutet hier eine neue Ära ein und ist mit dabei hier in der Top 30 an diesem Samstagnachmittag. Geniesst euch das Wochenende.
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ist Olivia Dean, Man I Need. Am liebsten gerade nochmal, das sind die FM1 Hörercharts mit euren Lieblingshits. Und bei der Musik ist es manchmal so ein bisschen wie bei der Ernährung. Wichtig ist, dass sie abwechslungsreich ist. Und darum haben wir jetzt einen, der ein bisschen Kontrast ist zu der Olivia Dean, ihrem ruhigen, nämlich Lost von Glockenbach und Sam Harper. Das ist die Neuvorstellung der Woche, die euch wahrscheinlich die Ohren ein bisschen rausputzt.

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5: Ein 61-jähriger Bauarbeiter ist gestern Mittag auf einer Baustelle in der Stadt St. Gallen schwer verletzt worden. Der Mann stürzte rund 3,5 Meter tief in einen Schacht. Die Berufsfeuerwehr musste ihn bergen. Nach einer Reanimation kam er ins Spital. Die Stadtpolizei St. Gallen klärt jetzt den Unfall ab. Der Verkaufsstart der Royal Pop-Uhr hat zu langen Warteschlangen vor Schweizer Swatch-Filialen geführt. In Genf versuchten mehr als 1000 Menschen, sich eine Taschenuhr zu ergattern. Auch in Biel und Zürich strömten laut der Nachrichtenagentur Kisten SDA mehrere hundert Menschen zu den Verkaufsläden. Die Royal Pop wurde heute in ausgewählten Geschäften in den Verkauf gebracht. Der Schweizer Fußballverband veröffentlicht das WM-Aufgebot auf spezielle Art. Ab Montag versteckt der SFV die Namen der Nazi-Spieler in Bilderrätseln auf Social Media. Die Fotos zeigen Menschen in ihrem Alltag in verschiedenen Berufen und Lebenswelten quer durch die Schweiz. Nationaltrainer Murat Yakin will sich am Mittwoch zum WM-Aufgebot genauer äußern. Die fragile Waffenruhe im Krieg zwischen Israel und der pro-iranischen Hisbollah-Miliz im Libanon wird um 1,5 Monate verlängert. Währenddessen sollen Vertretende beider Länder an einer Lösung des Konflikts arbeiten, mithilfe der USA, wie das US-Außenministerium mitteilte. Die aktuell geltende Waffenruhe war in den vergangenen Wochen von beiden Seiten immer wieder verletzt worden.
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5: Auf der Adrette zwischen Wittnau und dem Rastplatz Chrieser Richtung Sargans hat es dort im Moment einen Unfall gegeben. Darum müsst ihr mit Verkehrsbehinderungen rechnen. Der Partnerstreifen ist im Moment blockiert. Sonst sieht es aber gut aus, kommt gut und sicher euch ein Ziel.
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5: Bis am Abend muss man immer wieder mal mit einem Gutsch Regen rechnen. Ab und zu schaut es dann aber gleich noch für eine kurze Zeit die Sonne zwischen den Wolken führen. Das alles um die 11 bis 13 Grad herum. Ab 1000 bis 1400 Meter schneit es.
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9: Hallo miteinander, schön rechtzeitig zu Kaffee und Kuchenzeit. Und der nächste FM1 da ist auch jemand, der sehr, sehr gerne teilen.
10: I love the music I'm sharing too. And I just, yeah, it's a really beautiful feeling. It really is to feel like this is who I'm supposed to be.
9: Ja, Dre, die teilt mit euch mehr als nur ein Stückchen Kuchen, nämlich ihre Musik. Und die ist absolut Wahnsinn. Eröffnet die zweite Hälfte von der Top 30 diese Woche. Dre mit Where is my husband?

Harry Styles, der kleine Züngler. American Girls, Platz 11 hier in den FM1 Hörercharts. Hat er die Woche doch einfach ein Mikrofon abgeschleckt? Bis heute weiss niemand warum. Er ist mit dem Video viral gegangen. Wir konzentrieren uns aber hier auf eure Top 30 und starten in Top 10 Platzierungen mit dem Niall Horan und dem Miles Smith Show. Drive Safe, jetzt für uns gelungene Auffahrtswochenende.

0: Stimmt, verdient um Platz 8, Out of the Dark von Glock Glock, hier in der FMI Hörercharts. Und beim Singen, ja, da ist nicht so wichtig, dass jeder Ton immer sitzt. Ganz wichtig ist, dass ihr es fühlt.
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0: Goldige Regeln bei Backstreet Boys.
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0: Das Feeling, das muss stimmen. Und der Hit von den Backstreet Boys, I want it that way, wo ihr alle mitsingen könnt, gibt es für euch als nächstes als Flashback-Hit.
2: 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Jetzt für euch einer der grössten Charthits von früher. Der

Obacht, alle ihr Familienbetriebe im FM Island. Ihr, die das Handwerk von Generation zu Generation weitergeben, mit all diesen kleinen Geheimnissen, die es im Geschäft so gibt, diesen kleinen Geschäftsgeheimnissen, dann machen die FM Stars gar nicht viel anders als ihr. Da können nämlich die älteren Generationen ganz viele Sachen der neuen Generation mitgeben. Zwei, die sich hier aktuell gerade zusammentun haben, die kennen ihr beide. Auf Pop, die Madonna mit Hang Up, ihrem grossen 2000er-Hit, und die andere. Sabrina Carpenter, der neue Stern am Pop-Himmel, auch vom FM Island. Die zwei haben sich zusammentun und einen Hit miteinander geschrieben. Also einen potenziellen Hit, den ich euch jetzt gerne vorstellen möchte. Falls ihr noch nicht gehört habt, sie haben das allererste Mal performt am Coachella Festival. Das ist ein Festival in der Wüste in Amerika, wo das ganze Internet davon voll war mit Videos. Und er heisst Bring Your Love. Macht euch bereit, um ein bisschen auf den Dancefloor zu gehen am Samstagnachmittag. Jetzt mit

Immer dann, wenn es sich anfühlt wie ein Fiebertraum, dann passt der Alex Warren mit seinem neuen Hit, kommt auf Platz 2 die Woche in den FM1 Hörercharts, wo ihr auch eure Top 30 Lieblingshits hört an diesem langen Auffahrtswochenende. Vielleicht irgendwo auf dem Campingplatz im Tessin oder daheim in den vier Wänden oder sogar noch im Wochenenddienst. Dann wünschen wir ganz gut arbeiten. Wir belohnen euch jetzt mit eurer absoluten Nummer 1. Hier wieder auf dem Thron, frisch gekrönt, der Nico Santos mit All

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5: Für euch im Studio Laura Kühne.
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6: Der Verkaufsstart der Royal Pop-Uhr hat zu langen Warteschlangen vor Schweizer Swatch-Filialen geführt. In Genf versuchten mehr als 1000 Menschen, sich eine Taschenuhr zu ergattern. Auch in Biel und Zürich strömten laut der Nachrichtenagentur Kisten SDA mehrere hundert Menschen zu den Verkaufsläden. Die Royal Pop wurde heute in ausgewählten Geschäften in den Verkauf gebracht. Der Schweizer Fußballverband veröffentlicht das WM-Aufgebot auf spezielle Art. Ab Montag versteckt der SFV die Namen der Nazi-Spieler in Bilderrätseln auf Social Media. Die Fotos zeigen Menschen in ihrem Alltag in verschiedenen Berufen und Lebenswelten quer durch die Schweiz. Nationaltrainer Murat Yakin will sich am Mittwoch zum WM-Aufgebot genauer äußern. Die fragile Waffenruhe im Krieg zwischen Israel und der pro-iranischen Hisbollah-Miliz im Libanon wird um 1,5 Monate verlängert. Währenddessen sollen Vertretende beider Länder an einer Lösung des Konflikts arbeiten, mithilfe der USA, wie das US-Außenministerium mitteilte. Die aktuell geltende Waffenruhe war in den vergangenen Wochen von beiden Seiten immer wieder verletzt worden.
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6: An der Eishockey-WM in der Schweiz gewinnen die Österreicher in der Gruppe A gegen die Briten mit 5:2. Gleichzeitig ging auch das Spiel der Gruppe B zu Ende. Dort gewinnt die Slowakei gegen Norwegen mit 2:1. Am Nachmittag finden noch weitere Spiele statt. In Zürich trifft Ungarn auf Finnland. In Fribourg spielt Italien gegen Kanada.
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6: Der Verkehr rollt unterwegs, ihr habt also Freifahrt. Kommt gut und sicher euer Ziel.
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6: Bis am Abend muss man immer wieder mal mit einem Gutsch Regen rechnen. Ab und zu schaut es dann aber gleich noch für eine kurze Zeit die Sonne zwischen den Wolken führen. Das alles um die 11 bis 13 Grad herum. Ab 1000 bis 1400 Meter schneit es.

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2: Für euch im Studio Laura Kühne.
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2: Bundespräsident Guy Parmelin kritisiert die EU deutlich. Er wirft ihr vor, gegen eine gemeinsame Abmachung im Rahmen des geplanten Vertragspakets zu verstoßen. Im Interview mit Radio SRF sagt der Waadtländer SVP-Bundesrat, neue EU-Zölle auf Schweizer Stahl seien nicht akzeptabel. Auch die Forderung nach höheren Zahlungen für arbeitslose Grenzgänger aus der EU lehnt Parmelin ab. Bei einem Haiangriff im Südwesten Australiens ist ein Mann gestorben. Der Vorfall ereignete sich in der Nähe einer Insel vor der Millionenstadt Perth. Laut australischen Medien wurde der 38-Jährige an einem bei Tauchen beliebten Riff mutmaßlich von einem Hai gebissen. Er sei schwer verletzt aus dem Wasser gezogen worden. Jede Hilfe kam aber zu spät. Künstliche Intelligenz beschäftigt auch den Papst. Der Vatikan reagiert auf den Boom rund um KI. Papst Leo XIV. Hat nun dafür eine neue Kommission eingesetzt, die sich mit den Chancen und Risiken von KI beschäftigen soll. Dabei geht es laut dem Vatikan auch um den Schutz der Menschenwürde.
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2: An der Eishockey-WM in der Schweiz gewinnen die Österreicher in der Gruppe A gegen die Briten mit 5:2. Gleichzeitig ging auch das Spiel der Gruppe B zu Ende. Dort gewinnt die Slowakei gegen Norwegen mit 2:1. Am Nachmittag finden noch weitere Spiele statt. In Zürich trifft Ungarn auf Finnland. In Fribourg spielt Italien gegen Kanada.
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2: Klein mit Verkehrsbehinderungen müssen wir im Moment rechnen. Auf der A13 Chur Richtung San Bernardino zwischen Rotenbrunnen und Thusis Nord. Dort wegen einem Pannenfahrzeug. Die rechte Spur ist dort zu. Sonst sieht es aber gut aus. Kommt gut und sicher euch ein Ziel.
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2: Bis in die Nacht kann es immer noch den ein oder anderen Regensprotz geben. Das beruhigt sich dann aber im Verlauf und morgen bleibt es dann trocken. Trotz vielen Wolken am Nachmittag gibt es sonst einen eher sonnigen Tag. Plus ist es dann auch milder mit 16 bis 18 Grad.

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2: Da ist
3: Burisch. Hallo, Vergab, Keller, grüezi, Herr Burisch.
2: Grüezi,
3: es ist ja so, wir machen in der Rüge Holzhalle einen neuen Boden innen und darum kann Ihr Radballturnier nicht stattfinden.
2: Also, das heisst, es gibt einen neuen Boden.
3: Richtig, und der Boden ist sehr heikel, darum dürfen wir eben dort nachher nichts mehr drauf tun.
2: Also, was dürfen wir nicht drauf tun?
3: Wir haben ja mal so einen Boden drauf tun, oder?
2: Ja.
3: Das ist eben dann das Heikel mit dem Neuen.
2: Also, das heisst, wir tun den Schutz auf den Boden, damit wir den Boden nicht kaputt machen. Das geht nicht mehr.
3: Nein, das geht nicht mehr.
2: Nein, aber, also, jetzt, excuse, aber das verstehe ich jetzt nicht ganz.
3: Radball geht nicht mehr.
2: Ja, aber jetzt müssen wir mal erklären, das ist ja ein Sportboden. Auf dem Boden sollte man Sport machen. Ja. Und jetzt darf man nicht einmal einen Novilonboden drauflegen, weil er könnte kaputt gehen.
3: Richtig, alle Sportarten gehen außer der Radball.
2: Also, was gibt es für eine Lösung?
3: Also, wenn ich Ihnen könnte anbieten, ist, dass Sie auf dem Parkplatz unten, dass wir den Ihnen zur Verfügung stellen
2: würden. Nochmal, um was geht es jetzt? Auf dem Parkplatz?
3: Ja.
2: Also, bin ich nicht ganz sicher. Also, Sie wissen, was wir machen?
3: Ja, da so rumbellen auf dem Velo.
2: Und was hat das mit dem Parkplatz unten zu tun?
3: Da könnt ihr euren Boden auch nicht tun, dann könnt ihr dort spielen, oder?
2: Aber jetzt machen Sie ernsthaft Scherz mit mir, oder? Unser Sport heisst Halle, Rad, Sport, nicht Parkplatz, Sport. Wir haben wirklich absolut keine Ahnung, was wir machen.
3: Ja, da hat halt unsere Chefin so entschieden.
2: Wie heisst denn euer Amtsleiter?
3: Iris Walter.
2: Nein, euer Amtsleiter.
3: Meine Chefin ist Iris Walter. Die hat euch angemeldet hier im Radio.
2: Im Radio?
3: Wirklich? Herzlich willkommen beim Kellerfon und ganz liebe Grüße von der Iris.
2: Oh, Iris kommt dran. Iris kommt dran. Das ist doch die Iris. Ich habe die Iris gesagt.
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5: Bundespräsident Guy Barmelin kritisiert die EU deutlich. Er wirft ihr vor, gegen eine gemeinsame Abmachung im Rahmen des geplanten Vertragspakets zu verstoßen. Im Interview mit Radio SRF sagt der Waadtländer SVP-Bundesrat, neue EU-Zölle auf Schweizer Stahl seien nicht akzeptabel. Auch die Forderung nach höheren Zahlungen für arbeitslose Grenzgänger aus der EU lehnt Barmelin ab. Künstliche Intelligenz beschäftigt auch den Papst. Der Vatikan reagiert auf den Boom rund um KI. Papst Leo XIV. Hat nun dafür eine neue Kommission eingesetzt, die sich mit den Chancen und Risiken von KI beschäftigen soll. Dabei sollten Dialog, Gemeinschaft und Teilhabe gefördert werden. Weiter geht es laut dem Vatikan um den Schutz der Menschenwürde. Vertreter mehrerer vatikanischer Behörden sollen in der Kommission sitzen, wie der Heilige Stuhl mitteilte.
0: Sport.
5: Heute Abend steht für die Schweizer Eishockey-Nationalmannschaft an der Heim-WM das zweite Gruppenspiel gegen Lettland an. Nach dem Auftaktsieg gegen Titelverteidiger USA sei man zufrieden, aber es gebe noch Luft nach oben, sagt Captain und Verteidiger Roman Josi.
6: Ja, jetzt gut erholen, geht's gerade weiter und sicher ein paar Sachen, die wir anschauen können. Aber ja, wie gesagt, das ist, ich meine, der USA, der erste Match dürfen zu gewinnen, ist sicher ein super Start.
5: Gegen die USA gewann die Schweiz mit 3:1. Lettland ist deutlich schwächer einzustufen. Los geht die Partie in Zürich um 20 nach 8.
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5: Der Verkehr rollt unterwegs, ihr habt also Freifahrt. Kommt gut und sicher euch ein Ziel.
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5: Bis in die Nacht kann es immer noch den ein oder anderen Regensprotz geben. Das beruhigt sich dann aber im Verlauf und morgen bleibt es dann trocken. Trotz vielen Wolken am Nachmittag gibt es sonst einen eher sonnigen Tag. Plus ist es dann auch milder mit 16 bis 18 Grad.

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2: Bist du selber gegen Polygamie geimpft?
3: Nein.
2: Nicht?
3: Nein. Ich glaube einmal und bin eigentlich immer gut gefahren.
2: Und da meinst du, das langt, wenn du einmal gegen Polygamie impfst?
3: Nein, ich glaube schon nicht, aber ich bin nicht so einer für Chemie und Zeugen. So, und ich hoffe, dass es eben da nicht.
2: Bist du gegen Polygamie geimpft?
1: Nein. Ich habe nie genau darüber nachgedacht. Ich habe das Nötigste geimpft und den Rest eigentlich nicht.
2: Und gegen die Polygamie impfen findest du nicht für nötig?
1: Ja, werde vielleicht mal Überlegungen werden, nächstes Mal.
2: Also das heisst, wenn es dir vorschlagen würde, mach doch gerade auch noch eine Polygamie-Impfung, dann würdest du es vielleicht überlegen.
1: Ja, dann sicher ja.
2: Was könnte passieren, wenn man nicht gegen Polygamie geimpft wird?
4: Ein Virus, glaube ich.
2: Und wenn du das jetzt so sagst, hast du das Gefühl, ich sollte vielleicht gleich mal noch gegen Polygamie impfen?
4: Ja, ich glaube schon.
2: Magst du dich noch erinnern, wann du dich das letzte Mal impfen lassen hast?
5: Ja, noch. Da, ja.
2: Weißt du auch noch, ob du dich gegen Polygamie geimpft hast?
5: Nein, ich glaube, war Malaria, glaube oder sowas.
2: Also glaube ich, das heisst, du weißt es nicht so recht?
5: Nein, ich weiß es nicht, keine Ahnung.
1: Alles rein.
2: Also das heisst, lieber einmal zu viel und halt vielleicht auch gegen Polygamie impfen lassen?
5: Ja, Polygamie ist, wenn alle miteinander vögeln.
2: Und dann denkst du, kann man da impfen lassen?
5: Ja, schau jetzt. Nein, so gut.
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2: 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Für euch im Studio die Laura Kühne.
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3: Bundespräsident Guy Parmelin kritisiert die EU deutlich. Er wirft ihr vor, gegen eine gemeinsame Abmachung im Rahmen des geplanten Vertragspakets zu verstoßen. Im Interview mit Radio SRF sagt der Waadtländer SVP-Bundesrat, neue EU-Zölle auf Schweizer Stahl seien nicht akzeptabel. Auch die Forderung nach höheren Zahlungen für arbeitslose Grenzgänger aus der EU lehnt Parmelin ab. Der tote Wal vor Dänemark ist tatsächlich der bekannte Buckelwal Timmy. Das bestätigen Behörden aus Dänemark und Deutschland. Ein Ortungsgerät am Tier brachte die Klarheit. Der Wal war zuvor mehrmals an der deutschen Ostseeküste gestrandet und Anfang Mai wieder ins offene Meer gebracht worden. Experten hatten seine Überlebenschancen schon damals als gering eingeschätzt.
1: Sport.
3: Heute Abend steht für die Schweizer Eishockey-Nationalmannschaft an der Heim-WM das zweite Gruppenspiel gegen Lettland an. Nach dem Auftaktsieg gegen Titelverteidiger USA sei man zufrieden, aber es gebe noch Luft nach oben, sagt Captain und Verteidiger Roman Josi.
4: Ja, jetzt gut erholen, geht's gerade weiter und ja, sicher ein paar Sachen, die wir anschauen können. Aber ja, wie gesagt, das ist, ich meine, gegen USA der erste Match dürfen zu gewinnen, ist sicher ein super Start.
3: Gegen die USA gewann die Schweiz mit 3:1. Lettland ist deutlich schwächer einzustufen. Los geht die Partie in Zürich um 20 nach 8.
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3: Der Verkehr rollt unterwegs, ihr habt also Freifahrt. Kommt gut und sicher euer Ziel.
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3: Bis in die Nacht kann es immer noch den ein oder anderen Regensprotz geben. Das beruhigt sich dann aber im Verlauf und morgen bleibt es dann trocken. Trotz vielen Wolken am Nachmittag gibt es sonst einen eher sonnigen Tag. Plus ist es dann auch milder mit 16 bis 18 Grad.

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3: Ich bin Laura Kühne. Guten Abend miteinander.
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4: Der tote Wal vor Dänemark ist tatsächlich der bekannte Buckelwal Timmy. Das bestätigen Behörden aus Dänemark und Deutschland. Ein Ortungsgerät am Tier brachte die Klarheit. Der Wal war zuvor mehrmals an der deutschen Ostseeküste gestrandet und Anfang Mai wieder ins offene Meer gebracht worden. Experten hatten seine Überlebenschancen schon damals als gering eingeschätzt. Die Ukraine hat erneut hunderte tote Soldaten von Russland zurückerhalten. Laut den Behörden in Kiew wurden die sterblichen Überreste von mehr als 500 ukrainischen Soldaten übergeben. Vermittelt habe den Austausch das Internationale Komitee vom Roten Kreuz. Russland hat den Austausch bisher nicht bestätigt. Über 100.000 Fans haben an diesem Auffahrtswochenende die Fantasy Basel besucht. An der Popkulturmesse in Basel gab es unter anderem Cosplay-Shows, Gaming, Comics und internationale Stars aus Serien, Filmen und Social Media. Besonders beliebt waren laut den Veranstaltern die großen Cosplay-Auftritte und die Gaming Zone. Die nächste Fantasy Basel findet im Mai nächstes Jahr statt.
0: Sport.
4: An der Eishockey-WM in der Schweiz gewinnen die Finnländer in der Gruppe A gegen Ungarn mit 4:1. Gleichzeitig ging auch das Spiel der Gruppe B zu Ende. Dort gewinnt Kanada gegen Italien mit 6:0. Heute Abend finden noch weitere Spiele statt. Unter anderem spielt auch unsere Schweizer Nazi gegen Lettland. Los geht die Partie in Zürich um 20 nach 8.
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3: Es sieht gut aus, unterwegs auf der Strasse kommt also sicher durch euren Samstagabend.
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5: Ja, in der Nacht verschwindet die Wolken immer mehr und es wird dann richtig kalt. Zum Teil kann es eben auch noch Frost geben. Morgen am Sonntagmorgen starten wir so bei 0 bis 2 Grad und am Tag da wird es dann recht sonnig. Es wird darum auch milder, 13 bis 16 Grad erwarten wir. Auf den Nachmittag kommen wieder ein bisschen mehr Quellwolken.
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2: Ich bin Laura Kühne. Guten Abend miteinander.
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2: Über 100'000 Fans haben an diesem Auffahrtswochenende die Fantasy Basel besucht. An der Popkulturmesse in Basel gab es unter anderem Cosplay-Shows, Gaming, Comics und internationale Stars aus Serien, Filmen und Social Media. Besonders beliebt waren laut den Veranstaltern die großen Cosplay-Auftritte und die Gaming Zone. Die nächste Fantasy Basel findet im Mai nächstes Jahr statt. In der norditalienischen Stadt Modena ist ein Auto in eine Menschenmenge in der Altstadt gefahren. Dabei wurden heute Nachmittag laut italienischen Medien 8 Menschen verletzt, 4 davon schwer. Der 30-jährige Fahrer soll danach mit einem Messer aus dem Auto ausgestiegen sein. Die italienische Polizei konnte den Mann festnehmen. Die Hintergründe sind noch unklar. Die Ukraine hat erneut hunderte tote Soldaten von Russland zurückerhalten. Laut den Behörden in Kiew wurden die sterblichen Überreste von mehr als 500 ukrainischen Soldaten übergeben. Vermittelt habe den Austausch das Internationale Komitee vom Roten Kreuz. Russland hat den Austausch bisher nicht bestätigt.
0: Sport.
2: An der Eishockey-WM in der Schweiz gewinnen die Finnen in der Gruppe A gegen Ungarn mit 4:1. Gleichzeitig ging auch das Spiel der Gruppe B zu Ende. Dort gewinnt Kanada gegen Italien mit 6:0. Heute Abend finden noch weitere Spiele statt. Unter anderem spielt auch unsere Schweizer Nazi gegen Lettland. Los geht die Partie in Zürich um 20:20.
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2: Es sieht gut aus unterwegs auf der Strasse, kommt also sicher durch euren Samstagabend.
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3: Ja, in der Nacht verschwinden die Wolken immer mehr und es wird dann richtig kalt. Zum Teil kann es eben auch noch Frost geben. Morgen am Sonntagmorgen starten wir so bei 0 bis 2 Grad und am Tag wird es dann recht sonnig. Es wird darum auch milder, 13 bis 16 Grad erwarten wir. Auf den Nachmittag kommen wieder ein bisschen mehr Quellwolken.
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2: Guten Abend, diese Themen haben heute Schlagzeilen gemacht.
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2: Der Verkaufsstart der Royal Pop Uhr hat zu langen Warteschlangen vor Schweizer Swatch-Filialen geführt. In Genf versuchten mehr als 1000 Menschen, sich eine Taschenuhr zu ergattern. Auch in Biel und Zürich strömten laut der Nachrichtenagentur Kisten SDA mehrere hundert Menschen zu den Verkaufsläden. Die Royal Pop wurde heute in ausgewählten Geschäften in den Verkauf gebracht. Über 100'000 Fans haben an diesem Auffahrtswochenende die Fantasy Basel besucht. An der Popkulturmesse in Basel gab es unter anderem Cosplay-Shows, Gaming, Comics und internationale Stars aus Serien, Filmen und Social Media. Besonders beliebt waren laut den Veranstaltern die grossen Cosplay-Auftritte und die Gaming Zone. Die nächste Fantasy Basel findet im Mai nächstes Jahr statt.
3: Der Flugzeughersteller Boeing wird 200 Flugzeuge an China verkaufen. Das gab Boeing gestern bekannt. Der Deal stelle einen Durchbruch dar in den Bemühungen des US-Luftfahrtunternehmens, wieder in den Markt einzusteigen. Boeing-Chef Kelly Ortberg gehörte zu einer Gruppe von Unternehmenschefs, die US-Präsident Donald Trump während seines Besuchs in China begleiteten, mit dem Ziel, Produkte und Dienstleistungen an China zu verkaufen.
2: Künstliche Intelligenz beschäftigt auch den Papst. Der Vatikan reagiert auf den Boom rund um KI. Papst Leo XIV. Hat nun dafür eine neue Kommission eingesetzt, die sich mit den Chancen und Risiken von KI beschäftigen soll. Dabei geht es laut dem Vatikan auch um den Schutz der Menschenwürde.
3: Die Demokraten des US-Bundesstaates Virginia können keine neue Wahlgrenzen ziehen. Der oberste Gerichtshof lehnte einen entsprechenden Eilantrag demokratischer Politiker ab. Das Ziel war, bei den Midterms im November eine Karte mit neu zugeschnittenen Wahlkreisen nutzen zu dürfen. Dadurch hätten die Demokraten bei den Zwischenwahlen die Chance gehabt, den Republikanern im Repräsentantenhaus 4 Sitze abzujagen. Die Wahlberechtigten hatten in Virginia im April für die neuen Wahlgrenzen in ihrem Bundesstaat gestimmt.
2: Wer regelmäßig Zeit in der Natur verbringt, ist oft zufriedener mit dem eigenen Leben. Das zeigt eine internationale Studie mit über 50'000 Menschen. Entscheidend sei dabei weniger die Natur direkt, sondern das Gefühl von Erholung und ein positiveres Körpergefühl. Laut den Forschern könne Natur deshalb ein einfacher und günstiger Beitrag zur psychischen Gesundheit sein.
4: Wetter. Ja, in der Nacht verschwinden die Wolken immer mehr und es wird dann richtig kalt. Zum Teil kann es eben auch noch Frost geben. Morgen am Sonntagmorgen starten wir so bei 0 bis 2 Grad und am Tag da wird es dann recht sonnig. Es wird darum auch milder, 13 bis 16 Grad erwarten wir. Auf den Nachmittag kommen wieder ein bisschen mehr Quellwolken. Alle aktuellen Verkehrsmeldungen gibt es immer bei uns auf der Radio FM1 App. Wir wünschen euch weiterhin eine gute und sichere Fahrt.
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2: Guten Abend, diese Themen haben heute Schlagzeilen gemacht.
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2: Bundespräsident Guy Barmelin kritisiert die EU deutlich. Er wirft ihr vor, gegen eine gemeinsame Abmachung im Rahmen des geplanten Vertragspakets zu verstoßen. Im Interview mit Radio SRF sagt der Waadtländer SVP-Bundesrat, neue EU-Zölle auf Schweizer Stahl seien nicht akzeptabel. Auch die Forderung nach höheren Zahlungen für arbeitslose Grenzgänger aus der EU lehnt Barmelin ab. Der Schweizer Fußballverband veröffentlicht das WM-Aufgebot auf spezielle Art. Ab Montag versteckt der SFV die Namen der Nazispieler in Bildernrätseln auf Social Media. Die Fotos zeigen Menschen in ihrem Alltag, in verschiedenen Berufen und Lebenswelten quer durch die Schweiz. Damit wolle man neben den Spielern auch die Schweizer Bevölkerung in den Mittelpunkt stellen. Nationaltrainer Murat Yakin spricht von einer kreativen Bekanntgabe für die ganze Fußballschweiz. Er will sich dann am Mittwoch zum WM-Aufgebot äußern. In der Schweiz sind rund eine Viertelmillion Menschen alkoholsüchtig. Aus Angst vor Stigmatisierungen verzichten aber viele auf professionelle Hilfe. Damit sich dies ändert, wollen Hilfsorganisationen mit einem nationalen Aktionstag Vorurteile abbauen, wie das Sucht ein persönliches Versagen ist. Der nationale Aktionstag findet kommenden Donnerstag statt.
3: Beim Hantavirus-Ausbruch auf dem Atlantik-Kreuzfahrtschiff Hondius war keine gefährlichere Mutation des Virus im Spiel. Laut der Weltgesundheitsorganisation WHO ergaben genetische Analysen und Vergleiche mit früheren Stichproben keine Hinweise auf eine leichtere Übertragbarkeit oder auf schwerere Krankheitsfälle. Auf dem Kreuzfahrtschiff Hondius gab es 10 Hantavirus-Fälle, davon wurden 8 in Labors bestätigt.
2: Der tote Wal vor Dänemark ist tatsächlich der bekannte Buckelwal Timmy. Das bestätigen Behörden aus Dänemark und Deutschland. Ein Ortungsgerät am Tier brachte die Klarheit. Der Wal war zuvor mehrmals an der deutschen Ostseeküste gestrandet und Anfang Mai wieder ins offene Meer gebracht worden. Experten hatten seine Überlebenschancen schon damals als gering eingeschätzt.
3: Der Vizechef der Terrororganisation Islamischer Staat ist nach amerikanischen Angaben eliminiert worden. Nigerianische Streitkräfte und das US-Militär hätten bei einem gemeinsamen Einsatz Abu Bilal al-Minuki vom Schlachtfeld entfernt, schrieb Trump auf seiner Plattform True Social. Er werde die Menschen in Afrika nicht mehr terrorisieren oder Einsätze gegen Amerika planen. Unklar ist, ob der IS-Kommandeur getötet wurde. Trumps Formulierungen deuten darauf hin.
4: Wetter. Ja, in der Nacht verschwinden die Wolken immer mehr und es wird dann richtig kalt. Zum Teil kann es eben auch noch Frost geben. Morgen am Sonntagmorgen starten wir so bei 0 bis 2 Grad und am Tag da wird es dann recht sonnig. Es wird darum auch milder, 13 bis 16 Grad erwarten wir. Auf den Nachmittag kommen wieder ein bisschen mehr Quellwolken. Alle aktuellen Verkehrsmeldungen gibt es immer bei uns auf der Radio FM1 App. Wir wünschen euch weiterhin eine gute und sichere Fahrt.
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2: Guten Abend, diese Themen haben heute Schlagzeilen gemacht.
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2: Der Verkaufsstart der Royal Pop Uhr hat zu langen Warteschlangen vor Schweizer Swatch-Filialen geführt. In Genf versuchten mehr als 1000 Menschen, sich eine Taschenuhr zu ergattern. Auch in Biel und Zürich strömten laut der Nachrichtenagentur Kisten SDA mehrere hundert Menschen zu den Verkaufsläden. Die Royal Pop wurde heute in ausgewählten Geschäften in den Verkauf gebracht. Über 100'000 Fans haben an diesem Auffahrtswochenende die Fantasy Basel besucht. An der Popkulturmesse in Basel gab es unter anderem Cosplay-Shows, Gaming, Comics und internationale Stars aus Serien, Filmen und Social Media. Besonders beliebt waren laut den Veranstaltern die grossen Cosplay-Auftritte und die Gaming Zone. Die nächste Fantasy Basel findet im Mai nächstes Jahr statt.
3: Der Flugzeughersteller Boeing wird 200 Flugzeuge an China verkaufen. Das gab Boeing gestern bekannt. Der Deal stelle einen Durchbruch dar in den Bemühungen des US-Luftfahrtunternehmens, wieder in den Markt einzusteigen. Boeing-Chef Kelly Ortberg gehörte zu einer Gruppe von Unternehmenschefs, die US-Präsident Donald Trump während seines Besuchs in China begleiteten, mit dem Ziel, Produkte und Dienstleistungen an China zu verkaufen.
2: Künstliche Intelligenz beschäftigt auch den Papst. Der Vatikan reagiert auf den Boom rund um KI. Papst Leo XIV. Hat nun dafür eine neue Kommission eingesetzt, die sich mit den Chancen und Risiken von KI beschäftigen soll. Dabei geht es laut dem Vatikan auch um den Schutz der Menschenwürde.
3: Die Demokraten des US-Bundesstaates Virginia können keine neue Wahlgrenzen ziehen. Der oberste Gerichtshof lehnte einen entsprechenden Eilantrag demokratischer Politiker ab. Das Ziel war, bei den Midterms im November eine Karte mit neu zugeschnittenen Wahlkreisen nutzen zu dürfen. Dadurch hätten die Demokraten bei den Zwischenwahlen die Chance gehabt, den Republikanern im Repräsentantenhaus 4 Sitze abzujagen. Die Wahlberechtigten hatten in Virginia im April für die neuen Wahlgrenzen in ihrem Bundesstaat gestimmt.
2: Wer regelmäßig Zeit in der Natur verbringt, ist oft zufriedener mit dem eigenen Leben. Das zeigt eine internationale Studie mit über 50'000 Menschen. Entscheidend sei dabei weniger die Natur direkt, sondern das Gefühl von Erholung und ein positiveres Körpergefühl. Laut den Forschern könne Natur deshalb ein einfacher und günstiger Beitrag zur psychischen Gesundheit sein.
4: Wetter. Ja, in der Nacht verschwinden die Wolken immer mehr und es wird dann richtig kalt. Zum Teil kann es eben auch noch Frost geben. Morgen am Sonntagmorgen starten wir so bei 0 bis 2 Grad und am Tag da wird es dann recht sonnig. Es wird darum auch milder, 13 bis 16 Grad erwarten wir. Auf den Nachmittag kommen wieder ein bisschen mehr Quellwolken. Alle aktuellen Verkehrsmeldungen gibt es immer bei uns auf der Radio FM1 App. Wir wünschen euch weiterhin eine gute und sichere Fahrt.
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2: Guten Abend, diese Themen haben heute Schlagzeilen gemacht.
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2: Bundespräsident Guy Barmelin kritisiert die EU deutlich. Er wirft ihr vor, gegen eine gemeinsame Abmachung im Rahmen des geplanten Vertragspakets zu verstoßen. Im Interview mit Radio SRF sagt der Waadtländer SVP-Bundesrat, neue EU-Zölle auf Schweizer Stahl seien nicht akzeptabel. Auch die Forderung nach höheren Zahlungen für arbeitslose Grenzgänger aus der EU lehnt Barmelin ab. Der Schweizer Fußballverband veröffentlicht das WM-Aufgebot auf spezielle Art. Ab Montag versteckt der SFV die Namen der Nazispieler in Bildernrätseln auf Social Media. Die Fotos zeigen Menschen in ihrem Alltag, in verschiedenen Berufen und Lebenswelten quer durch die Schweiz. Damit wolle man neben den Spielern auch die Schweizer Bevölkerung in den Mittelpunkt stellen. Nationaltrainer Murat Yakin spricht von einer kreativen Bekanntgabe für die ganze Fußballschweiz. Er will sich dann am Mittwoch zum WM-Aufgebot äußern. In der Schweiz sind rund 250.000 Menschen alkoholsüchtig. Aus Angst vor Stigmatisierungen verzichten aber viele auf professionelle Hilfe. Damit sich dies ändert, wollen Hilfsorganisationen mit einem nationalen Aktionstag Vorurteile abbauen, wie das Sucht ein persönliches Versagen ist. Der nationale Aktionstag findet kommenden Donnerstag statt.
3: Beim Hantavirus-Ausbruch auf dem Atlantik-Kreuzfahrtschiff Hondius war keine gefährlichere Mutation des Virus im Spiel. Laut der Weltgesundheitsorganisation WHO ergaben genetische Analysen und Vergleiche mit früheren Stichproben keine Hinweise auf eine leichtere Übertragbarkeit oder auf schwerere Krankheitsfälle. Auf dem Kreuzfahrtschiff Hondius gab es 10 Hantavirus-Fälle, davon wurden 8 in Labors bestätigt.
2: Der tote Wal vor Dänemark ist tatsächlich der bekannte Buckelwal Timmy. Das bestätigen Behörden aus Dänemark und Deutschland. Ein Ortungsgerät am Tier brachte die Klarheit. Der Wal war zuvor mehrmals an der deutschen Ostseeküste gestrandet und Anfang Mai wieder ins offene Meer gebracht worden. Experten hatten seine Überlebenschancen schon damals als gering eingeschätzt.
3: Der Vizechef der Terrororganisation Islamischer Staat ist nach amerikanischen Angaben eliminiert worden. Nigerianische Streitkräfte und das US-Militär hätten bei einem gemeinsamen Einsatz Abu Bilal al-Minuki vom Schlachtfeld entfernt, schrieb Trump auf seiner Plattform Truth Social. Er werde die Menschen in Afrika nicht mehr terrorisieren oder Einsätze gegen Amerika planen. Unklar ist, ob der IS-Kommandeur getötet wurde. Trumps Formulierungen deuten darauf hin.
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4: Ja, in der Nacht verschwinden die Wolken immer mehr und es wird dann richtig kalt. Zum Teil kann es eben auch noch Frost geben. Morgen am Sonntagmorgen starten wir so bei 0 bis 2 Grad und am Tag da wird es dann recht sonnig. Es wird darum auch milder, 13 bis 16 Grad erwarten wir. Auf den Nachmittag kommen wieder ein bisschen mehr Quellwolken. Alle aktuellen Verkehrsmeldungen gibt es immer bei uns auf der Radio FM1 App. Wir wünschen euch weiterhin eine gute und sichere Fahrt.
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